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1: Die Zahl der Häftlinge in Österreich ist weiter gestiegen. Laut Justizministerium sind die Gefängnisse derzeit zu über 108% ausgelastet. Besonders dramatisch sei die Situation im neuen Wiener Jugendgefängnis am Münichplatz. Dort gibt es Zusatzbetten in den Hafträumen, weil die Kapazitäten nicht ausreichen. Die Gespräche des ÖFB mit Teamchef Ralf Rangnick über eine Verlängerung seines nach der WM auslaufenden Vertrages biegen in die Zielgerade. Josef Bröll wurde Anfang der Woche vom Aufsichtsrat einstimmig ermächtigt, zu den mit Rangnick besprochenen Konditionen mit dem Deutschen zu verlängern. Der ÖFB-Aufsichtsratschef wertet das als stärkstmögliches Zeichen des Verbandes. Der Ball liegt jetzt bei Ralf Rangnick, er wird auf uns zukommen, sagt Bröll. Die Verhandlungen über einen neuen Kollektivvertrag in der Chemiebranche sind auch in der siebten Runde gescheitert. Nach 14 Stunden wurden die Gespräche in der Nacht auf heute abgebrochen. Ab nächster Woche soll es daher befristete Streiks im Ausmaß von bis zu 8 Stunden geben. Die Gewerkschaften fordern 3% mehr Lohn, die Arbeitgeber bieten 0,79%. Vor der deutschen Insel Rügen wird jetzt eine Mini-Insel versteigert. Das Mindestgebot liegt bei 39.000 Euro. Die rund 250 Quadratmeter große Plattform diente in der DDR als Militärstation. Nach der Wende ist sie immer mehr verfallen. Einige Interessenten hätten schon Ideen zur künftigen Nutzung, sagt das Auktionshaus.
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3: Schönen guten Morgen heute am Mittwoch. An einem Tag Sonnenschein, am anderen Tag Regen und Kälte. Dann wieder Sonnenschein. Die Woche ist jetzt wirklich so ein Hin und Her. Heute deutlich kühler als gestern. 21 Grad maximal. Und es regnet jetzt schon in Innsbruck bei 12 Grad und in Salzburg 13. Die Regenwolken gehen dann heute auf Tour und es kommt immer wieder nass runter.
4: Das ist euer Blick auf die Straßen. Steiermark ist 35 Richtung Graz. Zwischen Rötelstein und Laufnitzdorf befinden sich Personen auf der Fahrbahn. Bitte Vorsicht, sichere Fahrt.
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5: Heute einfache Rechnung. Mittwoch ist gleich quasi Freitag, ist gleich morgen frei. Das ist mal eine Gleichung nach meinem Geschmack. Servus, guten Morgen, ich bin der Florian Hörl. Ich mach's mir mit euch heute Morgen fein. Hier kommt der Josch.

Nein, vielleicht. Ja, nein, vielleicht von Noah. Klassische Antworten auf so einem Zettel in der Schule. Aber hat das wirklich jemand von euch so geschrieben? Oder bin ich der Einzige, der da nie so wirklich dabei gewesen ist? Spätsünder halt. Jetzt kommt die Stefanie Werger. Die hat 1994 ihrer Schwester einen Song gewidmet und darin viel gesagt, dass sie offensichtlich so schwerer über die Lippen gebracht hätte. Schwesterherz.

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0: Simone, einer von gleich mehreren Songs von Volkshilfe, der einen weiblichen Vornamen im Titel hat. Wir haben eben Simone, dann gibt's noch Maria Dolores oder auch Karl und Resi.
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0: Romana Schmatz hat aus einer tief österreichischen Haltung heraus einen Song gemacht und ich spüre diesen Song sehr. Lasst's mir auch glanz.

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Nixes fix, Reinhard Fendrich, ist einerseits eine durchaus beruhigende Aussage, andererseits aber auch eine verunsichernde Aussage, je nachdem, wie ihr es sehen wollt. Jetzt kommt Vera, die schon mit 13 beim Kiddie Contest dabei gewesen ist, dann Star Mania und dann Soko Kitzbühel, also eine klassische österreichische Musikerinnenkarriere. Hier ist sie mit Anders.

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1: Die EU-Kommission wird heute ihr Frühjahrspaket zum sogenannten europäischen Semester vorlegen. Darin enthalten sind auch Berichte zur Budgetüberwachung. Die Kommission wird auch die Lage im gegen Österreich laufenden Defizitverfahren erneut bewerten. Finanzminister Markus Matterbauer rechnet mit einer positiven Bewertung. Auch aus der Kommission sind die Signale positiv. Das Rote Kreuz Steiermark hat gestern die Einsatzkräfte vom Amoklauf in Graz gewürdigt. Knapp 300 Männer und Frauen haben damals Hilfe geleistet. Fast 200 von ihnen haben ihre Würdigungsurkunde und einen Erinnerungspatch persönlich entgegengenommen. Der Präsident des Roten Kreuz Steiermark, Siegfried Schrittwieser, sagt: Wir wollen Raum geben, um Danke zu sagen. Der Deutsche Alexander Zverev steht im Halbfinale der French Open. Er hat sich gestern in 3 Sätzen gegen den 19-jährigen Spanier Joda durchgesetzt. Zverev trifft morgen dann auf den 20-jährigen Tschechen Jakub Menzik. Die Rufe nach einem Lungenkrebs-Screening für Risikopersonen in Österreich werden lauter. In Deutschland gibt es seit April ein kostenfreies Programm für langjährige Raucher. Laut der Gesellschaft für Pneumologie kann die Sterblichkeit durch eine Früherkennung um mindestens 20% gesenkt werden. In Österreich fehlen derzeit noch Pilotphasen für ein nationales Programm.
2: Schönen guten Morgen heute am Mittwoch und eine Lage mehr zahlt sich schon aus. Es ist richtig frisch draußen, 21 Grad gibt es heute nur noch höchstens und unbedingt regenfest unterwegs sein. Heute nicht mehr so schön wie gestern, es regnet heute immer wieder.
3: Hallo zu euch ins Auto, der Blick auf Österreichs Straßen. In Oberösterreich ein Unfall auf der A8 Richtung Passau, und zwar auf der Welser Westspange vor dem Tunnel Steinhaus. Da ist aktuell nur eine Spur frei. Länger dauert es auch auf der B3 vor der Baustelle bei Steyrek und auf der B1 Richtung Linz vor dem Mona-Lisa-Tunnel. In Salzburg ein Unfall auf der A1 Richtung Salzburg, und zwar vor Thalgau, da ist eine Fahrspur blockiert. Und in Niederösterreich ebenfalls ein Unfall auf der A1 Richtung Wien, und zwar zwischen Losdorf und St. Pölten Süd. Und zum Abschluss ein Blick in die Bundeshauptstadt, plus 15 Minuten auf der Tangente Richtung Süden, von Hirschstetten bis zum Knoten Prater. Gute Fahrt!
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4: Guten Morgen am Mittwoch. Morgen ist frei. Nehmt diesen Schwung mit in diesen heutigen Tag. Ich bin der Florian Hörl. Ihr hört Radio Rot-Weiß-Rot.

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1: Wie viele Ampeln hat die Innenstadt, die uns beide heute gefesselt hat? Das mit dir, mir und Gin Tonic, das du.

Alle Achtung, mit Kopenhagen. Momentan die beste Reisezeit für Kopenhagen. Juni bis August empfehlen alle Expertinnen und Experten. Jetzt kommt Mini 6. Einige wenige Konzerte im Jahr geben sie. Drei stehen noch an, unter anderem im Juli auf der Burg Klamm oder im August in Wiesen. Jetzt hören wir es mit Franz und Lorenz.

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0: Zuckerkuschel von der Chefpartie mit dem Kurti Ostbahn. Neue Musik aus Österreich kommt jetzt, hat einen festen Platz bei uns, weil wir es lieben.
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0: Caro Fuchs reitet die Welle nach ihrem Erfolg mit Aff im Kopf. Ihr aktueller Song ist ebenfalls einer, der sehr leicht zum Ohrwurm wird. Red's mir in der Sackl.
2: Hey, du bist die Caro Fuchs und ich wünsche euch viel Spaß mit meinem neuen Song Red's mir in der Sackl.
0: Jetzt für euch.

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1: Die Verhandlungen über einen neuen Kollektivvertrag in der Chemiebranche sind auch in der 7. Runde gescheitert. Nach 14 Stunden wurden die Gespräche in der Nacht auf heute abgebrochen. Ab nächster Woche soll es daher befristete Streiks im Ausmaß von bis zu 8 Stunden geben. Die Gewerkschaften fordern 3% mehr Lohn. Die Arbeitgeber bieten 0,79%. Die Zahl der Häftlinge in Österreich ist weiter gestiegen. Laut Justizministerium sind die Gefängnisse derzeit zu über 108% ausgelastet. Besonders dramatisch sei die Situation im neuen Wiener Jugendgefängnis am Münichplatz. Dort gibt es Zusatzbetten in den Hafträumen, weil die Kapazitäten nicht ausreichen. Die Gespräche des ÖFB mit Teamchef Ralf Rangnick über eine Verlängerung seines nach der WM auslaufenden Vertrages biegen in die Zielgerade. Josef Bröll wurde Anfang der Woche vom Aufsichtsrat einstimmig ermächtigt, zu den mit Rangnick besprochenen Konditionen mit dem Deutschen zu verlängern. Der ÖFB-Aufsichtsratschef wertet das als stärkstmögliches Zeichen des Verbandes. Der Ball liegt jetzt bei Ralf Rangnick, er wird auf uns zukommen, sagt Bröll. Die Rufe nach einem Lungenkrebs-Screening für Risikopersonen in Österreich werden lauter. In Deutschland gibt es seit April ein kostenfreies Programm für langjährige Raucher. Laut der Gesellschaft für Pneumologie kann die Sterblichkeit durch eine Früherkennung um mindestens 20% gesenkt werden. In Österreich fehlen derzeit noch Pilotphasen für ein nationales Programm.
2: Schönen guten Morgen heute am Mittwoch und eine Lage mehr zahlt sich schon aus. Es ist richtig frisch draußen, 21 Grad gibt es heute nur noch höchstens und unbedingt regenfest unterwegs sein. Heute nicht mehr so schön wie gestern, es regnet heute immer wieder.
3: Hallo zu euch ins Auto, der Blick auf Österreichs Straßen und da sind wir in Tirol auf der A12 Richtung Innsbruck, abschnittsweise C zwischen Vomp und Innsbruck bis zu 40 Minuten Zeitverlust. In Salzburg auf der A10 Richtung Villach beim Katschbergtunnel ist ein Unfall passiert, deshalb ist der dicht, am besten die Dauer der Sperre abwarten. Und ein weiterer Unfall auf der A1 Richtung Salzburg und zwar vor Thalgau. In Oberösterreich ein Unfall auf der Welser Westspange und zwar vor dem Tunnel Steinhaus, da ist aktuell nur eine Spur frei und in Niederösterreich ein Unfall auf der A1 Richtung Wien im Baustellenbereich zwischen Losdorf und St. Pölten Süd und auf der S4 dauert es länger Richtung Südautobahn und zwar vor der Einmündung beim Knoten Wiener Neustadt plus 40 Minuten. Gute Fahrt!
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1: Die Mondscheiner hier auf Radio Rot-Weiß-Rot. Wir erfüllen Wünsche, und zwar Musikwünsche. Und am liebsten die, die eine richtig schöne Geschichte dazu haben. Die Pia hat uns geschrieben, sie würde sehr gerne die Musik ihres Papas im Radio hören. Michael Lurger, gemeinsam mit Tobi Zahorski. Die beiden haben sich angeblich bei einem Musikcontest kennengelernt und waren an dem Tag Konkurrenten, haben gegeneinander gesungen, schreibt die Pia. Aber dann sind sie draufgekommen, hey, da ist was zwischen ihnen. Und sie haben begonnen, miteinander zu musizieren und Musik zu machen. Der Song, der dabei rausgekommen ist, heißt Wunderschön. Und die Pia meint, es wäre ein perfekter Hochzeitssong. Was sagt ihr? Hören wir uns gemeinsam an. Hier sind Tobi Zahorski und Michael Lurger mit Wunderschön.

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0: Wolfgang Ambros, du verstehst mich nicht. Auch diesen Song hat er vergangenes Wochenende in Salzburg am Residenzplatz gespielt. Und so lieb ich ihn hab, aber es hat wirklich gestimmt, man hat ihn echt kaum verstanden dabei. Dennoch, das Publikum hat ihn gefeiert wie den Helden, der er ist.
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0: Jetzt kommt Unerhört mit Zu nüchtern zum Tanzen. Das kennen Sie vielleicht auch vom Schulball früher.

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1: Die EU-Kommission wird heute ihr Frühjahrspaket zum sogenannten europäischen Semester vorlegen. Darin enthalten sind auch Berichte zur Budgetüberwachung. Die Kommission wird auch die Lage im gegen Österreich laufenden Defizitverfahren erneut bewerten. Finanzminister Markus Matterbauer rechnet mit einer positiven Bewertung. Auch aus der Kommission sind die Signale positiv. Das Rote Kreuz Steiermark hat gestern die Einsatzkräfte vom Amoklauf in Graz gewürdigt. Knapp 300 Männer und Frauen haben damals Hilfe geleistet. Fast 200 von ihnen haben ihre Würdigungsurkunde und einen Erinnerungspatch persönlich entgegengenommen. Der Präsident des Roten Kreuz Steiermark, Siegfried Schrittwieser, sagt: Wir wollen Raum geben, Würdigungsurkunde und einen Erinnerungspatch persönlich entgegengenommen. Der Präsident des Roten

0: 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Die Arbeitgeber bieten 0,79%.
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3: Schönen guten Morgen heute am Mittwoch und nass, kalt, windig und bewölkt. Das fasst den Tag heute ganz gut zusammen. Maximal 21 Grad gibt es nämlich heute nur noch. Morgen am Feiertag dann wieder mehr Sonnenschein.
4: Hallo zu euch ins Auto, der Blick auf Österreichs Straßen, nach wie vor einiges los und zwar vor allem in Tirol. Auf der A12 Richtung Innsbruck, da ist es abschnittsweise extrem zäh, zwischen Vomp und Innsbruck bis zu 40 Minuten Zeitverlust, da sind auch sehr, sehr viele Lkw unterwegs. Good News aus Salzburg, A10 Richtung Villach, der Katschbergtunnel ist nach einem Unfall endlich wieder offen, aber es gibt noch Rückstau und Zeitverlust. In Niederösterreich dauert es noch eine Viertelstunde länger auf der S4 Richtung Südautobahn und zwar vor der Einmündung beim Knoten Wiener Neustadt. Wiener Frühverkehr, natürlich klassisch, Tangente Richtung Süden von Hirschstetten bis zum Knoten Prater 20 Minuten plus und zum Abschluss noch ein Unfall in Kärnten auf der A2 Richtung Wien und zwar bei Völkermarkt West, hier dauert es eine Viertelstunde länger. Gute Fahrt!
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0: Kaiserin von Wien.
1: Ella Stern ist die Kaiserin von Wien. Und ihr seid morgen auch hoffentlich Kaiser und gönnt euch einen feinen Feiertag. Wir gönnen euch die besten Songs zum Thema Sommerfrische bei unserem Radio Rot-Weiß-Rot Musikfeiertag morgen. Unter anderem mit solchen Songs wie zum Beispiel die frischesten, sommerlichsten Songs für euch, für euren Feiertag hier auf Radio Rot-Weiß-Rot, unser Musikfeiertag Sommerfrische. Morgen den ganzen Tag über.

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0: Ich entführe euch jetzt gemeinsam mit dem Josh zurück in die 80er Jahre.
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0: Seine neue Single könnte genauso gut vor 40 Jahren erschienen sein. Der Sound wie damals und er ist gut. Vertikal heißt die Nummer.
2: Über einen Typen, der sich selbst vertikal nennt, weil er halt immer so steil geht und es ist halt quasi vertikal nach oben. Also ich sage jetzt mal, der Text war zu Beginn in der ersten Idee noch etwas weniger jugendfrei, als er jetzt ist. Aber jetzt sagen wir, er war der coolste Tänzer von allen.
0: Hier ist die Nummer, vertikal.

0: Falco singt über die jungen Römer, damals als Single und als erster Song auf dem gleichnamigen Album rausgekommen. 1984 war das, sein zweites Studioalbum. Jetzt kommen die Boxrucker Sisters.
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2: 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Und das ist unser neuer Song für immer.
0: Die Schwestern haben alle Familie und setzen sich auch ganz stark für Gleichberechtigung ein, damit sie auf Konzerten dann nicht immer so doofe Fragen bekommen wie: Ja, wo sind denn eigentlich eure Kinder heute? Hier ist der Song für immer.
3: Dies mit uns.

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1: Die EU kann sich weiterhin nicht auf neue Fluggastrechte einigen. Das Europäische Parlament und die EU-Staaten haben unterschiedliche Vorstellungen, vor allem bei der Entscheidung von Verspätungen. Wenn es bis Mitte Juni keine Einigung gibt, bleibt alles beim Alten. Österreich bewirbt sich um einen Sitz im UNO-Sicherheitsrat. Die Generalversammlung der Vereinten Nationen entscheidet heute, ob Österreich in den Jahren 2027-28 einen nichtständigen Sitz im mächtigsten Gremium der UNO bekommt. Es steht eine Kampfabstimmung bevor, weil auch Deutschland und Portugal in den Rat wollen. David Beckham bekommt einen Stern auf dem Walk of Fame. Die Fußballikone wird am 12. Juni, also am Rande der Weltmeisterschaft in Los Angeles, geehrt. Mit dem Stern soll Beckhams Rolle bei der Steigerung der Popularität des Fußballs in Amerika sowie sein nachhaltiger Einfluss auf Sport, Unterhaltung und die globale Kultur gewürdigt werden. In Mündorf im Bezirk Mödling ist eine eingemauerte Leiche entdeckt worden. Laut einem Bericht der Heute handelt es sich um eine Frau, die bald 100 Jahre alt geworden wäre. Die Staatsanwaltschaft Wien hat eine Obduktion angeordnet. Es wird in alle Richtungen ermittelt, unter anderem auch wegen möglichen Sozialleistungsbetrugs.
2: Der Blick aufs Wetter in Österreich, nur Regenwolken, da ja, schaut aktuell nicht so fein aus, aber es gibt Good News für den Nachmittag, da beruhigt sich das Wetter ein bisschen, da wird es dann wieder feiner, trockener, erst am Abend hin dann wieder einige Wolken und die Sonne schaut sogar raus. Morgen dann deutlich freundlicher, immer wieder Sonne mit dabei, 28 Grad maximal, am Abend dann einige Gewitter. Wir werfen einen Blick auf die Straßen. Aktuell ist einiges los. Weiterhin Stau in Tirol auf der A12 Richtung Bregenz. Ab der Ausfahrt Wiesing dauert es aktuell 40 Minuten länger. Auch in Salzburg A10 Richtung Villach zwischen Flachau und Flachau-Winkel. Stau, ein kaputtes Auto steht da auf der Fahrbahn. Also auch da am besten mehr Zeit mitnehmen. Frisch auch reingekommen in Niederösterreich, A1 Richtung Salzburg bei der Ausfahrt Böheim-Kirchen. Ein Auto hat sich da gedreht wegen der nassen Fahrbahn, aktuell auch plus 30 Minuten. Ansonsten läuft's, gute Fahrt.
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0: Pferdl von Billy Steirisch und jetzt ein Zuckerl für euch.
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0: Wilfried, der gebürtige Bad Gäuserer, der sich in seiner Karriere oft sehr ausprobiert hat musikalisch, hat 1982 einen Song rausgebracht, der ein bisschen schräg ist. Da ist die Rede davon, dass jemand ihm sein oranges Lebensbild mit einem schwarzen Fleck zerkratzt hat. Mehr geraunzt als gesungen. Hier ist Orange.
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Die aktuelle Nummer von Pizzerra und Jaus, Clash Coats Bier. Ein lockerer Song über eine lockere Zeit mit Freunden. Und welche Farbe hat dann der Inhalt des Glases, wenn ihr euch ein Bier einschenkt? Wenn es die Meierin fragst, eindeutige Antwort: Gold.

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1: Heute ist Mittwoch und übermorgen gibt's dann neue Musik für euch hier am Freitag auf Radio Rot-Weiß-Rot und zwar von Mathea.
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1: Sie hat eine kleine Pause hingelegt und ist jetzt zurück mit neuer Musik. Einfach nichts heißt ihr neuer Song, der am Freitag erscheint. Und am Freitag, kurz nach 8, ist sie bei mir zu Gast und stellt diesen Song vor. Also unbedingt aufdrehen. Kurz nach 8 ist Mathea zu Gast auf Radio Rot-Weiß-Rot. Und kurz danach gibt es das natürlich auch als Podcast. Seid dabei, dann hört ihr gemeinsam den neuen Song von Mathea als erstes.

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1: Die EU-Kommission wird heute ihr Frühjahrspaket zum sogenannten europäischen Semester vorlegen. Darin enthalten sind auch Berichte zur Budgetüberwachung. Die Kommission wird auch die Lage im gegen Österreich laufenden Defizitverfahren erneut bewerten. Finanzminister Markus Matterbauer rechnet mit einer positiven Bewertung. Auch aus der Kommission sind die Signale positiv. Die EU kann sich weiterhin nicht auf neue Fluggastrechte einigen. Das Europäische Parlament und die EU-Staaten haben unterschiedliche Vorstellungen, vor allem bei der Entscheidung von Verspätungen. Wenn es bis Mitte Juni keine Einigung gibt, bleibt alles beim Alten. David Beckham bekommt einen Stern auf dem Walk of Fame. Die Fußballikone wird am 12. Juni, also am Rande der Weltmeisterschaft in Los Angeles, geehrt. Mit dem Stern soll Beckhams Rolle bei der Steigerung der Popularität des Fußballs in Amerika sowie sein nachhaltiger Einfluss auf Sport, Unterhaltung und die globale Kultur gewürdigt werden. Die Verhandlungen über einen neuen Kollektivvertrag in der Chemiebranche sind auch in der siebten Runde gescheitert. Nach 14 Stunden wurden die Gespräche in der Nacht auf heute abgebrochen. Ab nächster Woche soll es daher befristete Streiks im Ausmaß von bis zu 8 Stunden geben. Die Gewerkschaften fordern 3% mehr Lohn, die Arbeitgeber bieten 0,79%.
2: Das ist der Blick aufs Wetter am Vormittag und da aktuell nur Regenwolken in Österreich. Ein paar Sonnenblinzler gibt's da aber gerade in Vorarlberg. Zumindest bis zum Nachmittag bleibt's aber nass. Dann wieder einiges mehr an Sonnenschein heute. Morgen auch wieder freundlicher, ganz viel Sonne mit dabei, 28 Grad maximal. Aber am Abend stellenweise wieder Gewitter.
3: Einen Blick auf die Straßen. Aktuell weiterhin Stau in Tirol auf der A12 Richtung Bregenz. Ab Wiesing dauert es aktuell immer noch 30 Minuten länger. Da ist auch vorm Feiertag einiges los und auch mehr Zeit aktuell bei der Ausreise aus Österreich beim Grenzübergang Spielfeld. Ansonsten läuft's. Gute Fahrt.
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4: Servus und einen schönen Mittwoch. Hoffentlich bald mit Start für euch ins verlängerte Wochenende.
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Wie gefällt euch euer momentaner Ist-Zustand? Geht ganz gut, oder? Bald Mittag, morgen frei, Freitag Urlaubstag hoffentlich eingetragen. Ich habe den passenden Ist-Zustand zu eurem. Das Duo aus Kärnten, die sich so nennen. Popmusik mit knackigem Schlagzeug und Energie in der Stimme. Hier ist Schwerelos.

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0: Es ist, wie es ist, singt die Pam, aber sie meint auch damit, es muss ja nicht so bleiben. Jetzt kommt Alle Achtung.
1: Hi, das ist der Stani von der Band Alle Achtung. Ich freue mich wahnsinnig, dass wir heute bei Radio Rot-Weiß-Rot zu Gast sind. Übrigens, mein absoluter Lieblingssender ohne Schleimerei ist tatsächlich so. Und deswegen hört ihr auch Alle Achtung da.
0: Der schleimt nicht, der Stani. Der ist so lieb, keine Sorge. Und dem scheint offensichtlich auch ganz gern die Sonne aus dem... Ah.

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4: Jetzt Sinn mit Verena Wagner. Die Verena habe ich letzte Woche unabsichtlich angerufen, weil ich mich im Telefonbuch vertippt habe. Liebe Verena, schöne Grüße noch einmal. Sie hat gemeint, ihr geht's gut. Sie war schon ein paar Mal im See baden und genießt den Sommer jetzt schon. Ich meine, es war ja jetzt oft heiß genug. Gehst du mit mir? Den Song habe ich jetzt für euch.

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1: Die Wirtschaftskammer Österreich will 200 von 800 Jobs.
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0: Verlängerung seines nach der WM auslaufenden Vertrages biegen in die Zielgerade. Josef Bröll wurde Anfang der Woche vom Aufsichtsrat einstimmig ermächtigt, zu den mit Rangnick besprochenen Konditionen mit dem Deutschen zu verlängern. Der ÖFB-Aufsichtsratschef wertet das als stärkstmögliches Zeichen des Verbandes. Der Ball liegt jetzt bei Ralf Rangnick, er wird auf uns zukommen, sagt Bröll. Der Strom- und Gasverbrauch in Österreich ist im April gestiegen. Laut der E-Control ist der Strombedarf um 1,8%, die Gasnachfrage um 5,4% höher als im Vorjahr. Gleichzeitig ist die heimische Energieproduktion in beiden Bereichen rückläufig, was beim Strom zu einem Anstieg der Importe geführt hat.
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3: Der Blick aufs Wetter in Österreich zum Mittag und aktuell nur Regenwolken da. Teilweise blinzelt ein bisschen die Sonne durch, vor allem in Vorarlberg. Aber es regnet dann doch immer wieder mal, bis zum Nachmittag auf jeden Fall. Dann wieder einiges an Sonnenschein. Morgen deutlich freundlicher, Sonne gibt's, 28 Grad. Aber Achtung, am Abend wieder einige Gewitter.
4: Hi zu euch ins Auto, der Blick auf Österreich, Straßen, Steiermark, A9 Richtung Slowenien, da gibt's Blockabfertigung vor dem Blaputsch-Tunnel und in weiterer Folge plus 20 Minuten beim Grenzübergang Spielfeld bei der Ausreise aus Österreich. Wien, Tangente Richtung Süden, 20 Minuten zwischen Hirschstetten und der Gürtelabfahrt und in Tirol dauert's länger auf der BR169, das ist die Zillertalstraße, talauswärts ab Fügen, da lasst ihr 15 Minuten liegen. Gute Fahrt!
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6: Mittwochmittag vorm Feiertag mit Rot-Weiß-Roter Musik und mit mir Florian Hörl. Grüß euch.

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0: Bobby Singer mit Reflection, das war auch mal ein Eurovision Song Contest Song. Jetzt kommt die Christina Kosik, die mir im Interview verraten hat, was sie am Boden hält.
1: Meine Familie, die schönen Momente, das Hier und Jetzt und wenn ich mir dann, also wenn ich zum Beispiel was Gutes esse, dann denke ich mir so, richtig geil.
0: Jetzt kommt So viel mehr.

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1: Dominik Gassner, neue Musik des Salzburgers. Du bist Jane. Schöne Grüße an dieser Stelle, Dominik. Blutschink kommen jetzt, der Toni und die Margit. Die beiden spielen am Samstag im Kulturhaus in Dornbirn. Und jetzt spielen sie für euch Fallalassa.

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5: Jetzt kommt einer, der ist gerne zu Hause, weil er dort sehr gute, sehr kreative Arbeit weiterbringt.
6: Also in der Wohnung sind ganz, ganz viele verschiedene Sachen passiert, die ganz wichtig waren für dieses Musikprojekt. Ein Teil von einem Musikvideo ist da gedreht worden, für Bunte Vögel nämlich. Ich habe mit dieser Gitarre, die da an der Wand hängt, auf dieser Couch einige Songs vom Album geschrieben, vor allem ganz, ganz viele Texte vom Album geschrieben und alles, was irgendwie mit dem Projekt zum Donner immer von da ausgeht.
5: Martin, jetzt mit Gnug mit dir.

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1: Die Wirtschaftskammer Österreich will 200 von 800 Jobs streichen. Heute Vormittag hat es dazu eine Betriebsversammlung gegeben. Die Stimmung war laut Betriebsrat äußerst gedrückt. Schon im zweiten Halbjahr soll mit dem Stellenabbau begonnen werden. Versprochen wurde ein sozialverträgliches Vorgehen. In Münchendorf im Bezirk Mödling ist eine eingemauerte Leiche entdeckt worden. Laut einem Bericht der Heute handelt es sich um eine Frau, die bald 100 Jahre alt geworden wäre. Die Staatsanwaltschaft Wien hat eine Obduktion angeordnet. Es wird in alle Richtungen ermittelt, unter anderem auch wegen möglichen Sozialleistungsbetrugs. Die Gespräche des ÖFB mit Teamchef Ralf Rangnick über eine Verlängerung seines nach der WM auslaufenden Vertrages biegen in die Zielgerade. Josef Bröll wurde Anfang der Woche vom Aufsichtsrat einstimmig ermächtigt, zu den mit Rangnick besprochenen Konditionen mit dem Deutschen zu verlängern. Der ÖFB-Aufsichtsratschef wertet das als stärkstmögliches Zeichen des Verbandes. Der Ball liegt jetzt bei Ralf Rangnick, er wird auf uns zukommen, sagt Bröll. Der Strom- und Gasverbrauch in Österreich ist im April gestiegen. Laut der E-Control ist der Strombedarf um 1,8%, die Gasnachfrage um 5,4% höher als im Vorjahr. Gleichzeitig ist die heimische Energieproduktion in beiden Bereichen rückläufig, was beim Strom zu einem Anstieg der Importe geführt hat.
2: Der Blick aufs Wetter am Nachmittag. Viele Wolken in Österreich, zumindest bis zum späteren Nachmittag. Da bleibt's nass. Dann gibt's aber einiges an Sonnenschein. Der Regen bleibt aber heute auf jeden Fall. Morgen wird's aber dann wieder schöner und sommerlicher. Ganz viel Sonne gibt's da. Achtung, dann gibt's aber einiges an Sonnenschein. Der Regen bleibt aber heute auf jeden Fall. Morgen

0: Überlastung. Und eine Grenzwartezeit gibt's in der Steiermark, da dauert's bei Spielfeld 30 Minuten länger bei der Ausreise. Gute und sichere Fahrt.
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2: Kurz eins, Mahlzeit. Melanie C. ist da. Ich bringe euch heute durch den Mittwochnachmittag. Schön, dass ihr dabei seid.

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Der nächste Song ist einer, der ganz, ganz tief reingeht, wenn man da ein bisschen auf den Text hört. Vor allem mit dem Hintergrund, wenn man weiß, dass der in der Corona-Zeit entstanden ist. Ina Regen mit Fenster. Und ich finde es so schön, was Verbindendes dieser Song hat. Jetzt für euch auf Radio Rot-Weiß-Rot.

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Das Gute gewinnt. Ness, ganz neu hier auf Radio Rot-Weiß-Rot. Wir lieben die frische Musik, die es in Österreich gibt. Alles, was sich da so tut, es gibt so viel neue Musik aus Österreich. Wenn ihr vielleicht auch gerade einen Song entdeckt habt, so sagt, der wird so super reinpassen hier, dann schickt ihn uns gerne, am besten eine WhatsApp-Sprachnachricht, kurz schicken, was ihr hören möchtet. Bei uns bekommt ihr nämlich 100% Musik aus Österreich. Gleich Georg Danzer und das ist Lemon. 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
4: Hallihallo.
5: Hallo, ich hätte eine Bitte und zwar möchtest du nicht einmal Vollobst von der Caro Fuchs spielen. Das wäre richtig cool. Danke.
4: Kommt sofort für dich, Elisabeth.

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1: Die Wirtschaftskammer Österreich will 200 von 800 Jobs streichen. Heute Vormittag hat es dazu eine Betriebsversammlung gegeben. Die Stimmung war laut Betriebsrat äußerst gedrückt. Schon im zweiten Halbjahr soll mit dem Stellenabbau begonnen werden. Versprochen worden ist ein sozialverträgliches Vorgehen. Ein 55-jähriger Mann ist heute in Wien zu 8 Monaten bedingter Haft und einer Geldstrafe von 1.080 Euro verurteilt worden, weil er eine Taube erschossen hat. Ein Nachbar hat den Vorfall beobachtet und die Polizei alarmiert. Die Wega hat daraufhin die Wohnung des Mannes gestürmt. Das Urteil ist noch nicht rechtskräftig. Der Verfassungsgerichtshof wird voraussichtlich erst im Herbst über das Kopftuchverbot für Mädchen unter 14 Jahren an Schulen entscheiden. Das Verbot soll ab dem Schuljahr 2026/27 gelten. 2 Klagen sind bereits eingereicht worden. Schon 2020 hat der VfGH ein ähnliches Verbot in der Volksschule gekippt. Die Österreicherinnen und Österreicher haben im Jahr 2025 erstmals über 80 Milliarden Euro im Einzelhandel ausgegeben. Das zeigt ein aktueller Bericht des Handelsverbands. Fast 40% der Ausgaben entfallen dabei auf Nahrungs- und Genussmittel. Der Onlinehandel ist je nach Branche unterschiedlich stark. Bei Lebensmitteln, Sportartikeln und Mode ist er zurückgegangen, bei Elektronik, Büchern und Erotikartikeln hingegen sehr stark.
2: Das Wetterupdate für heute Nachmittag. Von Salzburg ostwärts bleibt es trüb, verbreitet Regen. In Vorarlberg und Tirol gibt es erste Sonnenfenster. Der Regen wird weniger, 22 Grad heute als Maximwert. Morgen überall einige Sonnenstunden, es ist sehr warm mit 28 Grad maximal. Am meisten Sonne gibt es im Osten, paar Regenschauer am Nachmittag, die Nordseite entlang. Neue Front am Freitag, vielerorts Regen am Vormittag. Nachmittags zieht der Regen dann ab, es ist aber kühler. Das ist auf den Straßen los. Tangente in Wien Richtung Kagran, Stau zwischen Absbergtunnel und Knotenprater. Richtung Südautobahn, Stau zwischen Hirschstetten und Handelskeb. Steiermark A2 in beiden Richtungen, Sperre des Herzogbergtunnels zwischen Steinberg und Modreach nach einem Unfall. Ausweichen geht über die B70, außer mit LKW, da muss man abwarten. A9 Richtung Slowenien, Blockabfertigung vor dem Plabutsch-Tunnel. 30 Minuten Zeitverlust bei Graz. Stau auch auf der Ausweichstrecke durch das Grazer Stadtgebiet. Salzburg B178 in beiden Richtungen, Sperre zwischen dem Kniepass und Lofer nach einem LKW-Unfall, kilometerlanger Stau. Und eine Grenzwartezeit Steiermark Spielfeld, 30 Minuten länger bei der Ausreise aus Österreich. Gute Fahrt!
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3: Kurz nach 2, hallihallo, Melanie See ist da. Durch den Mittwochnachmittag geht's mit 2 Mann. Der ERV und Peter Cornelius, der ist nämlich reif für die Insel. Ich glaube, das wären wir mittlerweile alle.

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Hochsaison im Eissalon. Ich bin froh, dass wir schon einmal Eismarillenknödel abhaken können für dieses Jahr, denn ich glaube, in einem Monat willst du dich hier nicht mehr anstellen. Boah, die Schlangen werden wieder so langsam, wenn es Schulferien gibt. Aber das ist für mich sowas typisch österreichisches Eismarillenknödel. Ich kannte das aber ehrlich gesagt vorher nicht. Als Oberösterreicherin kennt man es nicht, aber als Wienerin jetzt mittlerweile seit ein paar Jahren habe ich es lieben gelernt. 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
1: Ich werde sie mal fragen, die Likados, ob sie uns dieses Rezept vielleicht nicht schicken kann. Ich glaube, das bräuchten ein paar. Das Rezept für den perfekten Mann. Schönen Mittwochnachmittag, hier ist Radio Rot-Weiß-Rot, natürlich mit 100% Musik aus Österreich. Weiter geht's auch aus Oberösterreich mit der Volkshilfe.
2: Für

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1: Der Wiener Patientenanwalt schlägt heute Alarm. Es gibt zu wenige Kassenärzte in der Hauptstadt. Erst wenn der niedergelassene Bereich ausreichend ausgestattet sei, könnten die Spitäler entlastet werden, so Gerhard Jelinek. Auch die Personalsituation in den Spitälern sei weiterhin sehr angespannt. Ein 55-jähriger Mann ist heute in Wien zu 8 Monaten bedingter Haft und einer Geldstrafe von 1.080 Euro verurteilt worden, weil er eine Taube erschossen hat. Ein Nachbar hat den Vorfall beobachtet und die Polizei alarmiert. Die Wega hat daraufhin die Wohnung des Mannes gestürmt. Das Urteil ist noch nicht rechtskräftig. Der Verfassungsgerichtshof wird voraussichtlich erst im Herbst über das Kopftuchverbot für Mädchen unter 14 Jahren an Schulen entscheiden. Das Verbot soll ab dem Schuljahr 2026/27 gelten. 2 Klagen sind bereits eingereicht worden. Schon 2020 hat der VfGH ein ähnliches Verbot in der Volksschule gekippt. Die Österreicherinnen und Österreicher haben im Jahr 2025 erstmals über 80 Milliarden Euro im Einzelhandel ausgegeben. Das zeigt ein aktueller Bericht des Handelsverbands. Fast 40% der Ausgaben entfallen dabei auf Nahrungs- und Genussmittel. Der Onlinehandel ist je nach Branche unterschiedlich stark. Bei Lebensmitteln, Sportartikeln und Mode ist er zurückgegangen, bei Elektronik, Büchern und Erotikartikeln hingegen sehr stark.
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3: Das Wetter-Update für heute Nachmittag. Von Salzburg ostwärts bleibt trüb, verbreitet Regen. In Vorarlberg und Tirol gibt es erste Sonnenfenster. Der Regen wird weniger, 22 Grad heute als Maximwerte. Morgen überall einige Sonnenstunden, es ist sehr warm mit 28 Grad maximal. Am meisten Sonne gibt es im Osten, paar Regenschauer am Nachmittag, die Nordseite entlang. Neue Front am Freitag, vielerorts Regen am Vormittag. Nachmittags zieht der Regen dann ab, es ist aber kühler. Kurzes Update von den Straßen. Tangente in Wien Richtung Kagran-Stau zwischen Absbergtunnel und Knoten Prater. Richtung Südautobahn-Stau zwischen Hirschstetten und Handelsgehen. Steiermark A2 zwischen Steinberg und Modriach. Die Sperre des Herzogbergtunnels ist aufgehoben. Die Staus aber lösen sich nur sehr langsam auf. Große Probleme auf der A9 Richtung Slowenien. 1 Stunde Zeitverlust wegen der Blockabfertigung vor dem Schattner-Kogeltunnel, den Gradkorn-Tunnels und vor dem Plabutsch-Tunnel bei Graz. Überlastung ist der Grund. Auch auf der Ausweichstrecke durch das Grazer Stadtgebiet Stau. Und weiter vorne bei Spielfeld. Da dauert es dann länger an der Grenze. 30 Minuten Grenzwartezeit bei der Ausreise aus Österreich. Salzburg B178 in beiden Richtungen. Sperre zwischen Kniepass und Lofer nach einem LKW-Unfall. Kilometerlanger Stau. Und Grenze Walserberg auch hier. Länger, 20 Minuten. Zeitverlust bei der Einreise nach Österreich. Gute Fahrt.
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4: Hi, Melanie Seester.
5: Ich hätte so gerne einen anderen Beruf, weil ich für so wenig Kohle so viel schuft. 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Ja, ist halt so. Ja, so macht mir das keinen Spaß. Die Kantine in der Firma ist fatal. Immer irgendwas mit Soße ohne Salz.

0: Office. Ich hab die Arbeit gerade neu für mich entdeckt.
1: Ja, ja.
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Limo hatte schon einen richtig coolen Auftakt in die Open-Air-Saison in Gmunden. Traumhaftes Wetter, richtig toll. Das ist echt nett dort in Gmunden, wenn das Wetter passt. Er hat noch ganz, ganz viele Termine jetzt im Sommer, vor allem im Juli geht es ordentlich rund. Aber auch diese Woche spielt er in Krems. Da könnte das Wetter so eine Sache werden. Die Woche ist ja nicht so berauschend. Wir halten euch dann natürlich auch stündlich auf dem Laufenden beim Radio Rot-Weiß-Rot Wetter-Update immer um kurz nach Punkt. Jetzt geht es aber erstmal weiter mit 100% Musik aus Österreich.

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0: Kurz nach 3:30. Schönen Mittwochnachmittag. Ich würde sagen, es ist Zeit für was Neues. Candlelight-Ficus. Kennt sie vielleicht noch nicht, dann lernt sie es spätestens jetzt kennen. Mit der aktuellen Nummer Geh mal aussehen.
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Der nächste Song ist nicht nur 100% Musik aus Österreich, nein, der beschreibt uns Österreicher einfach richtig gut, so wie es halt ist. Unter Freund, ne? AMS habe ich mit dabei für euch auf Radio Rot-Weiß-Rot. Das ist der Mittwochnachmittag.

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1: In der Wirtschaftskammer Salzburg wird es trotz Sparmaßnahmen keinen Stellenabbau geben. Das hat heute der Präsident der Wirtschaftskammer Salzburg, Peter Buchmüller, angekündigt. Stattdessen werden Bezirksstellen zusammengelegt und das Wirtschaftskammergebäude in Hallein verkauft. Der Wiener Patientenanwalt schlägt heute Alarm. Es gibt zu wenige Kassenärzte in der Hauptstadt. Erst wenn der niedergelassene Bereich ausreichend ausgestattet sei, könnten die Spitäler entlastet werden, so Gerhard Jelinek. Auch die Personalsituation in den Spitälern sei weiterhin sehr angespannt. Die EU-Kommission stellt Österreich im laufenden Defizitverfahren ein positives Zeugnis aus. Laut der Kommission ist Österreich seinen Verpflichtungen in zufriedenstellender Weise nachgekommen. In den wirtschaftspolitischen Empfehlungen an Österreich betont die Kommission, dass Österreich die empfohlenen Höchstwerte für das Nettoausgabenwachstum einhalten müsse, um das übermäßige Defizit zu beenden. Die Ankündigung der Wirtschaftskammerpräsidentin, 200 von 800 Jobs zu streichen, sorgt weiter für Diskussionen. Heute Vormittag hat es eine Betriebsversammlung in der Bundeskammer gegeben. Die Stimmung war laut Betriebsrat äußerst gedrückt. Schon im zweiten Halbjahr soll mit dem Stellenabbau begonnen werden.
2: Das Wetter beruhigt sich allmählich. Letzte Regenschauer klingen ab, die Nacht schon eher klar. 15 bis 6 Grad dabei als Tiefstwerte. Von Leichnam sieht gut aus, sommerlich bis zu 28 Grad, einige Sonnenstunden, am meisten im Osten. Ein paar Schauer sind dann am Nachmittag dabei. Freitag eine neue Front. Vormittags verregnet, nachmittags zieht der Regen nach Südosten ab. Es hat Freitag höchstens 22 Grad. Das Update von den Straßen, ist doch einiges los. Niederösterreich, S1 Richtung Schwechat, ein Unfall bei Rustenfeld. Es ist nur eine Spur frei, Stau zurück bis auf die A21 nach Brunn. Tangente Wien Richtung Kagran, Stau zwischen Absbergtunnel und Knotenprater Richtung Südautobahn, Stau zwischen Hirschstetten und Gürtelausfahrt. Steiermark A2, die Sperre des Herzogbergtunnels ist aufgehoben, Stau aber noch in beiden Richtungen zwischen Steinberg und Modreach. A9 Richtung Slowenien. Eine Stunde Zeitverlust durch Blockabfertigung vor dem Schattnerkogeltunnel, den Gratkorntunnels und vor dem Plabutsch-Tunnel wegen Überlastung. Auch auf der Ausweichstrecke durch das Grazer Stadtgebiet gibt es Stau. Linz A7 Richtung Westautobahn. Stau zwischen Hafenstraße und Knoten Linz. Staus auch vor dem Römerbergtunnel und vor dem Mona-Lisa-Tunnel. Salzburg A1 Richtung Deutschland. Ein Unfall bei Salzburg West. 3 Kilometer Stau. Und eine Grenzwartezeit. Spielfeld 30 Minuten länger bei der Ausreise aus Österreich. Gute Fahrt.
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0: Die nächsten Volkshilfekonzerte rücken näher. 6.6. diese Woche spielen sie beim Seefestival Radolfzell. Und dann das nächste Konzert, 13. Juni, ist schon ausverkauft. Ottensheim gemeinsam mit der Anna-Sophie ausverkauft. 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

0: So klingen 100% Musik aus Österreich. Das war Georg Danzer um kurz nach 16:30 am Mittwoch. Ich habe jetzt einen ganz neuen Song mit dabei für euch und ich würde sagen, den hören wir auch gemeinsam. Also ich habe den selber auch noch nicht gehört. Premiere hier auf Radio Rot-Weiß-Rot für Deine Schwester mit Alltagsliebe.
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1: In der Wirtschaftskammer Salzburg wird es trotz Sparmaßnahmen keinen Stellenabbau geben. Das hat heute der Präsident der Wirtschaftskammer Salzburg, Peter Buchmüller, angekündigt. Stattdessen werden Bezirksstellen zusammengelegt und das Wirtschaftskammergebäude in Hallein verkauft. Der Wiener Patientenanwalt schlägt heute Alarm. Es gibt zu wenige Kassenärzte in der Hauptstadt. Erst wenn der niedergelassene Bereich ausreichend ausgestattet sei, könnten die Spitäler entlastet werden, so Gerhard Jelinek. Auch die Personalsituation in den Spitälern sei weiterhin sehr angespannt. Der Verfassungsgerichtshof wird voraussichtlich erst im Herbst über das Kopftuchverbot für Mädchen unter 14 Jahren an Schulen entscheiden. Das Verbot soll ab dem Schuljahr 2026/27 gelten. Zwei Klagen sind bereits eingereicht worden. Schon 2020 hat der VfGH ein ähnliches Verbot in der Volksschule gekippt. Die Ankündigung der Wirtschaftskammerpräsidentin, 200 von 800 Jobs zu streichen, sorgt weiter für Diskussionen. Heute Vormittag hat es eine Betriebsversammlung in der Bundeskammer gegeben. Die Stimmung war laut Betriebsrat äußerst gedrückt. Schon im zweiten Halbjahr soll mit dem Stellenabbau begonnen werden.
2: Das Wetter beruhigt sich allmählich. Letzte Regenschauer klingen ab, die Nacht schon eher klar. 15 bis 6 Grad dabei als Tiefstwerte. Von Leichnam sieht gut aus, sommerlich bis zu 28 Grad, einige Sonnenstunden, am meisten im Osten. Ein paar Schauer sind dann am Nachmittag dabei. Freitag eine neue Front. Vormittags verregnet, nachmittags zieht der Regen nach Südosten ab. Es hat Freitag höchstens 22 Grad. Das Verkehrsupdate Niederösterreich A2 Richtung Graz Stauz vom Knoten Vösendorf bis nach Wiener Neudorf. A21 bzw. S1 Richtung Schwechat-Stauz von Kieshübel bis Rannersdorf, 50 Minuten länger. Tangente in Wien Richtung Kagran-Stau zwischen Hansonkurve und Knotenprater, Richtung Südautobahn-Stau zwischen Hirschstetten und Hansonkurve. Auch auf der A22 statt einwärts Staus nach Unfällen zurück bis zur Floridsdorfer Brücke. Steiermark A2 Richtung Italien, abschnittsweise Stau zwischen Steinberg und Motreach im dichten Reiseverkehr. Achtung A9 Richtung Linz, bei Wunschuh brennt ein Auto, nur die Überholspur frei, 3 Kilometer Stau. A9 Richtung Slowenien, 30 Minuten länger vor dem Plaputschtunnel in Graz, da gibt es noch Blockabfertigung. Außerdem Staus auf der Ausweichstrecke durch das Grazer Stadtgebiet. Nach Linz A7 Richtung Westautobahn Stau zwischen Hafenstraße und Knoten Linz. Staus auch vom Römerbergtunnel, vor dem Mona-Lisa-Tunnel und auf der B3 zwischen Föst und Steyrek. Und Steiermark Spielfeld, 30 Minuten länger an der Grenze bei der Ausreise aus Österreich. Gute Fahrt.
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3: Hi, Melanie See ist da. Und das ist der Mix für den Mittwochfeierabend. Valerie, Falco und Julian de Play.

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1: Wir haben es gleich hier, 16:45. Wir sind mittendrin im Feierabend. Und jetzt gibt es einen Song, der könnte nicht mehr live sein. Also live is live. Mehr kann ich dazu gar nicht sagen.
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0: Ich habe jetzt für euch das Getränk mit dabei. Nein, ich kann noch nicht Getränke durchs Radio durchschießen direkt zu euch. Das geht technisch noch nicht. Ich würde wirklich sagen, noch nicht. Aber es geht auch nicht um das neue Fancy-Sommergetränk. Soll ja das Ding sein heuer. Drachenfruchtsaft mit Kokosnussmilch. Habe ich schon ausprobiert für euch. Ich finde es ganz gut. Also sehr erfrischend. Aber man muss wirklich diese Barista-Milch nehmen und die ist momentan gefühlt überall ausverkauft, weil jeder diesen blöden Drachenfruchtsaft mit Kokosnussmilch irgendwie herstellen möchte. Naja, um das geht es jetzt eigentlich gar nicht, sondern es geht um den nächsten Song. Das Getränk heißt die Band Jetflugzeug, der Song. Hier auf Radio Rot-Weiß-Rot.
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Und er hat mir unter anderem gesagt, er findet, dass Wilfried ein wahnsinnig unterschätzter österreichischer Künstler ist und findet das so schade, dass da so wenig gespielt wird. Da habe ich gesagt, na, bei uns wird Wilfried gespielt. Das sind nämlich 100% Musik aus Österreich. Südwind.

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1: In der Wirtschaftskammer Salzburg wird es trotz Sparmaßnahmen keinen Stellenabbau geben. Das hat heute der Präsident der Wirtschaftskammer Salzburg, Peter Buchmüller, angekündigt. Stattdessen werden Bezirksstellen zusammengelegt und das Wirtschaftskammergebäude in Hallein verkauft. Ein 55-jähriger Mann ist heute in Wien zu 8 Monaten bedingter Haft und einer Geldstrafe von 1.080 Euro verurteilt worden, weil er eine Taube erschossen hat. Ein Nachbar hat den Vorfall beobachtet und die Polizei alarmiert. Die Wega hat daraufhin die Wohnung des Mannes gestürmt. Das Urteil ist noch nicht rechtskräftig. Im Parlament wird es auch weiterhin keine Sicherheitsüberprüfungen von Mitarbeitern geben. Keine der Fraktionen hat sich heute in der Präsidiale dafür ausgesprochen. Die Diskussion ist entstanden, nachdem der Verfassungsschutz berichtet hat, dass 4 Mitarbeiter der FPÖ in Beziehung zu den Identitären stehen. Die Ankündigung der Wirtschaftskammerpräsidentin, 200 von 800 Jobs zu streichen, sorgt weiter für Diskussionen. Heute Vormittag hat es eine Betriebsversammlung in der Bundeskammer gegeben. Die Stimmung war laut Betriebsrat äußerst gedrückt. Schon im zweiten Halbjahr soll mit dem Stellenabbau begonnen werden.
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4: Wem ist heute der Regenschirm kaputt gegangen? Genau in dem Moment, wo man ihn am wichtigsten gebraucht hätte. Mir, ja genau, vielen Dank. Also Dinge, die man nicht braucht, habe ich schon hinter mir. Regen gibt es aktuell in Eisenstadt bei 16 Grad, 16 in Graz auch da nass, trocken. Ja, schon länger in Vorarlberg, in Bregenz auch Sonne, auch hier 18 Grad. Morgen am Feiertag. Sonnig, zumindest im Raum Wien, Niederösterreich, Burgenland, Steiermark geht sich auch was aus und Oberösterreich bis zu 28 Grad, ansonsten auch ein paar Wolken. Niederösterreich hat 2 Richtung Graz, Stau zwischen dem Knoten Fürsendorf und Wiederneudorf, 20 Minuten plus 21 Richtung Wien und S1 Richtung Schwechat, Stau zwischen Hinterbrühl und Rannersdorf für die ganze Strecke. Plan bitte 50 Minuten mehr ein. Wiener 23 Richtung Kagran. Stau zwischen der Hansornkurve und dem Knoten Prater wegen Überlastung. Stau auf der A4 Stadt einwärts ab Simmering. A23 Richtung Südautobahn. Stau zwischen Hirschstetten und der Hansornkurve. Stau auf der A22 Stadt einwärts nach Unfällen bis zur Floridsdorfer Brücke zurück. Steiermarker 2 Richtung Italien zwischen Steinberg und Modriach abschnittsweise Stau im Reiseverkehr 30 Minuten plus. A9 Richtung Linz bei Wunschu ist das Auto gelöscht, der Stau löst sich auf. A9 Richtung Slowenien vor dem Klabutsch-Tunnel bei Graz. Blockabfertigung und 30 Minuten Zeitverlust wegen Überlastung in weiterer Folge. 2 bis 3 Kilometer Stau bei Wunschu. Stau auf der Ausweichstrecke durch das Grazer Stadtgebiet. Oberösterreicher 7 Richtung Westautobahn. Stau zwischen der Hafenstraße und dem Knoten Linz. Stau vor dem Römerbergtunnel Richtung Lände. Vor dem Mona-Lisa-Tunnel stadtauswärts und auf der Umfahrung Traun bei Haid. B3 Donaustraße stadtauswärts. Stau zwischen der Fürst und Steyreck vor einer Baustelle 20 Minuten plus. Salzburg 1 Richtung Wien zwischen Salzburg und Wallersee 30 Minuten Zeitverlust. Und an der Grenze in der Steiermark dauert es bei Spielfeld 30 Minuten länger bei der Ausreise aus Österreich. Na, so viel los. Dann wünsche ich jetzt eine gute und vor allem sichere Fahrt.
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5: Kurz nach 6. Hallihallo. Melanie ist da. Ich bringe euch durch den Feierabend mit Christina Stürmer, STS und ERV.

Jetzt habe ich einen Song mit dabei für euch hier auf Radio Rot-Weiß-Rot. Boah, wie ich den das erste Mal gehört habe, habe ich gedacht, bist du narrisch, der geht sowas von rein. Gleich die erste Zeile hat mich umgehaut. Ella Stern für euch jetzt mit 100% Musik aus Österreich. Das ist Ella.

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1: Tirols Arbeiterkammerchef Erwin Zangerl fordert heute eine Zuckersteuer sowie verpflichtende Ampelkennzeichnungen auf Produktverpackungen. Außerdem soll es ein Werbeverbot für stark zuckerhaltige Getränke geben. Zangerl kritisiert, dass sich die Bundesregierung in diesem Zusammenhang bisher eher in Zurückhaltung übt. Und 30% der Bevölkerung Österreichs seien übergewichtig, etwa 9% an Diabetes erkrankt, immer häufiger auch junge Menschen. Der Wiener Patientenanwalt schlägt heute Alarm. Es gibt zu wenige Kassenärzte in der Hauptstadt. Erst wenn der niedergelassene Bereich ausreichend ausgestattet sei, könnten die Spitäler entlastet werden, so Gerhard Jelinek. Auch die Personalsituation in den Spitälern sei weiterhin sehr angespannt. Die Weltranglisten-Erste Arina Sabalenka ist bei den French Open im Viertelfinale ausgeschieden. Sabalenka hat gegen die Russin Diana Schneider in 3 Sätzen verloren. Schneider steht damit erstmals im Halbfinale eines Grand-Slam-Turniers. Die Austrian Airlines nehmen ihre Flüge von und nach Tel Aviv wieder auf. Ab sofort gibt es täglich Nachtflüge. Ab Juli sollen zusätzlich 4 Tagflüge angeboten werden. Die Verbindungen in den Iran, Irak und Jordanien bleiben weiterhin ausgesetzt.
2: Vor allem im Raum Wien, Niederösterreich, ist es noch nass, zu 15 Grad in St. Pölten, 17 hat es in Salzburg und 18 in Bregenz. Zwischen Vorarlberg und Salzburg geht der Tag ja rest sonnig zu Ende und dann ist das so ein Hin und Her. Morgen an von Leichnam im Westen, also in zwischen Salzburg und Vorarlberg. Ja, doch wieder gewittrige Regenschauer mit dabei. Im Raum Wien, Niederösterreich Sonne bis zu 28 Grad. Am Freitag fängt es dann schon wieder an zu regnen zwischen Kärnten und Wien, aber dafür dann wieder in Vorarlberg Sonne. Ja, also ein Hin und Her, wie ich sag. Einiges los. Niederösterreich A2 Richtung Graz. Stau zwischen dem Knoten Füssendorf und Wiener Neudorf mit 20 Minuten Zeitverlust. A21 Richtung Wien und S1 Richtung Schwechat. Abschnittsweise noch Stau zwischen Hinterbrühl und Rannersdorf, 30 Minuten plus. Wiener 23 Richtung Kagran, Stau zwischen der Hansumkurve und dem Knotenkrater wegen Überlastung. Stau auf der A4 stadteinwärts ab Simmering. A23 Richtung Südautobahn, Stau zwischen Hirschstetten und der Hansumkurve. Stau auf der A22 stadteinwärts nach Unfällen bis zu Floridsdorfer Brücke zurück. Steiermark A2 Richtung Italien zwischen Steinberg und Modriach. Abschnittsweise Stau im Reiseverkehr, 20 Minuten plus. A9 Richtung Slowenien vor dem Plaputsch-Tunnel bei Graz. Blockabfertigung und 30 Minuten plus wegen Überlastung. Stau auf der Ausweichstrecke durch das Grazer Stadtgebiet. Oberösterreicher 7 Richtung Westautobahn. Stau zwischen der Prinz-Eugen-Straße und der Salzburger Straße. Da wird es jetzt aber langsam besser. Stau auch noch auf der Umfahrung Traun bei Haid. Salzburg 1 Richtung Wien zwischen Salzburg und Wallersee. 30 Minuten Zeitverlust im Baustellenbereich. In der Gegenrichtung Staus bei Klessheim. 10 Minuten plus hier und in der Steiermark an der Grenze Spielfeld. Dauert es 45 Minuten länger. Bei der Ausreise aus Österreich und wird geblitzt. In Graz, sagst du, Tomo?
3: Ja, in der Wiener Straße bei der Shell-Tankstelle.
2: Danke fürs Durchgeben. Gute und sichere Fahrt wünsche ich.
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4: Melanie C. ist da. Hallihallo. Kurz nach 7 ist es. Und das ist Boris Bukowski für euch. Apropos, da gibt's ja noch was. Boris Bukowski, klingelt, habe ich euch gestern schon verraten. Aber keine Sorge, wenn ihr nicht zugehört habt, ich verrate es euch gerne gleich nochmal. Für alle Boris Bukowskis Fans heißt auf jeden Fall,

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Vielleicht gibt es einen Song für euch, da habe ich im Winter gesagt, ich finde, das ist der perfekte Après-Ski-Song, aber ich finde auch, ist der perfekte Sommerparty-Song. Also der Song ist vielseitig einsetzbar, der geht eigentlich in jeder Lebenslage. Christina Kosik mit Nur Die. Vorher noch Rock Hip. 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
1: Die Wirtschaftskammer Österreich will 200 von 800 Jobs streichen. Heute Vormittag hat es dazu eine Betriebsversammlung gegeben. Die Stimmung war laut Betriebsrat äußerst gedrückt. Schon im zweiten Halbjahr soll mit dem Stellenabbau begonnen werden. Versprochen worden ist ein sozial verträgliches Vorgehen, aber der Betriebsrat kennt bisher keinen Sozialplan. Tirols Arbeiterkammerchef Erwin Zangerl fordert heute eine Zuckersteuer sowie verpflichtende Ampelkennzeichnungen auf Produktverpackungen. Außerdem soll es ein Werbeverbot für stark zuckerhaltige Getränke geben. Zangerl kritisiert, dass sich die Bundesregierung in diesem Zusammenhang bisher eher in Zurückhaltung übt. Und 30% der Bevölkerung Österreichs seien übergewichtig, etwa 9% an Diabetes erkrankt, immer häufiger auch junge Menschen. Die Weltranglisten-Erste Arina Sabalenka ist bei den French Open im Viertelfinale ausgeschieden. Sabalenka hat gegen die Russin Diana Schneider in 3 Sätzen verloren. Schneider steht damit erstmals im Halbfinale eines Grand-Slam-Turniers. Die Austrian Airlines nehmen ihre Flüge von und nach Tel Aviv wieder auf. Ab sofort gibt es täglich Nachtflüge. Ab Juli sollen zusätzlich 4 Tagflüge angeboten werden. Die Verbindungen in den Iran, Irak und Jordanien bleiben weiterhin ausgesetzt.
2: Jetzt hat der Regen dann bald fertig. 16 Grad sind es noch in Wien, ein bisschen nass da und 15 in Eisenstadt. Im Laufe der Nacht verzupft er sich dann ganz und morgen wird alles in allem ein sehr feiner Frühsommertag mit bis zu 28 Grad. Im Raum Wien, Niederösterreich, Burgenland auch die meiste Sonne. Am Nachmittag starten in Vorarlberg und Tirol wieder ein paar Gewitter. Am Freitag alles umgedreht, da eben dann im Osten immer wieder nass und dafür in Vorarlberg wieder sonnig. Immer noch viel los, das war eh zu erwarten. Niederösterreicher 2 Richtung Graz, Stau noch bei der SCS, bei Mödling 10 Minuten plus. A4 Richtung Ungarn, abschnittsweise Stau zwischen dem Flughafen und Bruck 20 Minuten plus. S1 Richtung Schwechat, Stau noch zwischen dem Knoten Fürstendorf und der Laxenburger Straße. In weiterer Folge noch Stau vor dem Knoten Schwechat. Wiener 23 Richtung Südautobahn, Stau zwischen Hirschstetten und dem Knoten Prater. Stau auch noch auf der A22 stadteinwärts ab der Floridsdorfer Brücke. Steiermarker 2 Richtung Italien zwischen Steinberg und Modriach. Abschnittsweise Stau im Reiseverkehr 20 Minuten plus. A9 Richtung Slowenien vor dem Plabutsch-Tunnel bei Graz. Blockabfertigung und 30 Minuten Zeitverlust wegen Überlastung. Stau auf der Ausweichstrecke durch das Grazer Stadtgebiet. Und eine Grenzwartezeit in der Steiermark bei Spielfeld dauert 45 Minuten länger bei der Ausreise aus Österreich. Gute Nerven und sichere Fahrt wünsche ich in den Feiertag.
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0: Centra 4 ist in 4 Minuten hier. 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